0: Bernd, wenn man so deine Lebensgeschichte anschaut, dann hat man das Gefühl, da reiht sich Erfolg an Erfolg. Du hast eine Unmenge an Patenten angemeldet, hast jede Menge Auszeichnungen mit deiner ganzen Reputation.
1: Hört dich sowieso keiner. Und dieses wirklich unterspricht, fürchte dich nicht. Das heißt, wie wenn jemand dich
0: bewusst auch vom christlichen Glauben abgewendet. Was hat dich am Glauben gestört?
1: Es ist ja so, dass der Glaube selber eine ganz persönliche Entscheidung ist und der dann auch persönlich gelebt werden muss. Und bei mir war das so, dass ich mehr mit dem Verstand geglaubt habe. Man kann die Bibel mit dem Herzen lesen oder auch wirklich, wenn man theologisch sagt, exegetisch, dass man also die Historie dahinter betrachtet und die Wortwahl und hat das wirklich Jesus gesagt und wir sehen das die anderen Quellen und so weiter. Das heißt, man hat einen akademischen Anspruch auf einmal an die Bibel und nicht mehr einen Herzensanspruch. Und so lebt man dann auch, dass man Gott in einem Art System findet, sozusagen in seiner eigenen Welt, aber nicht wirklich persönlich mit ihm lebt. Das ist noch ein Unterschied. Und dann gab es halt einen Punkt, wo ich merkte, dass um mich herum Leute zwar das eine sagen, aber das andere tun. Und dann bin ich da ausgebrochen, regelrecht, und habe gesagt, ich mache die Tür zu, mit diesen frommen Geschichten möchte ich nichts mehr zu tun haben und mache mein eigenes Ding. Und ich war auch sehr erfolgreich. Also alles, was ich angepackt habe, wurde wirklich zum Erfolg und bis zu diesem gewissen Punkt. Also manchmal, ums Nachhinein, kam es mir wirklich vor wie die Geschichte vom verlorenen Sohn, dass ich wirklich das Vaterhaus verlassen habe und dann wirklich mit meinen Talenten gebrasst habe.
0: Wenn du sagst, du kamst jetzt auch im Rückblick manchmal so vor wie dieser verlorene Sohn, von dem wir nachher auch noch ein bisschen was hören werden. Und du gesagt hast, du hast dich vom Glauben verabschiedet aufgrund auch von Verhalten von Christen. Hast du dich gegenüber Gott in der ganzen Phase, wo du ohne ihn gelebt hast, hast du dich gegenüber Gott manchmal schuldig gefühlt oder irgendwie ein schlechtes Gewissen ihm gegenüber gehabt?
1: Interessanterweise nicht. Das war wie so aus den Augen, aus den Sinn. Wie, das kennen wir ja selber, wenn man sich irgendwo aus einer Firma, aus einer Familie oder so verabschiedet. Dann hat man so sein tägliches eigenes Geschäft und seine To-Dos. Gott kam da einfach nicht mehr drin vor. Wenn man damit in Berührung kam, ist es nicht so, dass ich was gegen Gott gehabt hätte oder dass ich Atheist geworden wäre oder so. Nein, Gott kam einfach nicht vor, weil mein Ego, mein Ich viel zu stark war. Also ich habe das alles geschaffen, ich bin der Erfolgsmann, nichts ist mir unmöglich. Also deswegen auch diese steile Biografie, wenn es nicht möglich war dann, oder eine Tür nicht offen war, dann bin ich so lange gegen die Tür gerannt, bis sie offen war. Also es gab nichts, was es mir nicht gelungen ist. Und das ist natürlich, hat etwas auch mit dem Stolz dann zu tun, von dem ich ja gesprochen habe.
0: Deine Pleite konnte dann abgewendet werden. Du bist Stück für Stück aus dieser Gletscherspalte rausgekommen, bist nach wie vor tätig als Unternehmer, als Ingenieur, aber eben als Christ. Du bist weiterhin erfolgreich. Wie hat der Glaube dich in deinem Tun verändert?
1: Also ich merke selber, wenn ich früher die Bibel gelesen habe, dann eher, ja, aber ich muss jetzt mal wieder was lesen. Und gerade das Alte Testament war immer mehr langweilig als wirklich spannend. Und das Interessante ist, als ich dann diese wirklich lebendige Beziehung zu Gott und letztendlich Jesus hatte, war das Spannendste für mich tatsächlich das Alte Testament. Und ich konnte gar nicht genug kriegen, genug lesen. Und habe dann auch gemerkt, dass mich das auch in meinem Wesen verändert. Also selbst meine Töchter haben dann irgendwann gesagt, Papa, du bist so anders geworden. Ja? Also ich will jetzt nicht sagen, dass ich jetzt weichgespült wurde, so wie man das vermutet, sondern meine Blickrichtung hat sich komplett geändert. Und ich habe das mal in einem Artikel so beschrieben, dass Gott jetzt in dem Fahrersitz sitzt. Ja?

0: Früher habe ich das Lenkrad in der Hand gehabt, habe Gas gegeben, gebremst, den Ton angegeben. Und das ist natürlich eine Umstellung, dass man das auf einmal nicht mehr macht, sondern jetzt muss man brav am Beifahrersitz sitzen und warten, bis Gott dann wirklich losfährt oder anhält und so weiter.
1: Ja, eine ganz spannende Lebensgeschichte. Wir werden gleich noch etwas mehr darüber reden. Manchmal ist es ja tatsächlich so, dass man mit dem eigenen Leben ja tatsächlich so in einer Sackgasse landet. Das ist auch eine Erfahrung im Leben des jungen Mannes gewesen, den wir jetzt kennenlernen.
2: Hallo, ich sitze gerade im Mist zwischen den Schweinen und denke über mein Leben nach. Verlassen von meinen Freunden, ohne Geld und Wohnung. Verachtet von meinem Vater. Ich habe es echt versaut. Mein Vater ist quicklebendig. Und was mache ich? Ich fordere meinen Erbteil. Tue so, als wäre mein Vater für mich gestorben. Ich wollte einfach weg von zu Hause, mein Leben genießen. Und das geht natürlich am besten mit viel Geld. Immer noch sehe ich diesen enttäuschten und verletzten Blick meines Vaters vor mir, als er mir das Geld gab. Und ich verjubelte alles, was ich hatte. Ich fand Freunde, die nur an meinem Geld interessiert waren, bis irgendwann keins mehr da war. Und deswegen sitze ich auch jetzt hier zwischen stinkenden Schweinen und schufte, um Geld zu verdienen. War es das wirklich wert? Ich habe einen solchen Hunger. Zu Hause hatte ich nie Hunger. Mein Rücken tut mir weh, weil ich auf dem harten Boden schlafen muss. Zu Hause hatte ich ein weiches Bett. Ich bin einsam. Zu Hause hatte ich meinen Bruder, meinen Vater und viele Knechte. Ich glaube, ich sollte es wagen. Ich sollte nach Hause zurückkehren und meinen Vater bitten, meine Schuld als Knecht abzuarbeiten. Hauptsache, ich darf wieder nach Hause. Hoffentlich reißt mir Vater nicht den Kopf ab. Ich mache es daran fest. Wenn er mir entgegenläuft, gehe ich weiter. Wenn er die Hände in die Hüften stemmt, haue ich schnell ab. Jetzt bin ich gleich daheim, hinter der nächsten Kurve. Oh, da steht jemand. Ich denke, es ist mein Vater. Er hat etwas in der Hand, ein Fernrohr. Ich glaube, er hat mich gesehen. Er hebt die Hand und winkt. Ob er mich verwechselt hat? Wer weiß, auf wen er gerade wartet? Jetzt wirft er das Fernrohr weg und rennt los, auf mich zu. Ich höre ihn rufen. Mein Sohn, du bist endlich zurück. Er hat mich erkannt. Aber warum freut er sich so? Erinnert er sich nicht mehr an das, was ich getan habe? Jetzt steht er vor mir. Im Überschwang wirft er seine Arme um mich und hält mich ganz fest. Er weint. Endlich. Endlich bist du wieder da. Oh, ich bin dir so glücklich, mein Sohn. Ich kann es nicht fassen. Niemals hätte ich mit solch einer Reaktion gerechnet. Ich bin überwältigt. Die ganze Zeit habe ich mir Sorgen gemacht, dass mein Vater mich hasst. Dass ich nicht würdig bin, weiter sein Kind zu heißen. Und was tut er? Er wartet auf mich und schließt mich in seine Arme. Was für eine Liebe, welche Vergebung. Für mich ist klar, nie wieder werde ich meinen Vater verlassen. Ich suchte Essen und ein weiches Bett. Und ich fand Liebe und Annahme. Gibt es etwas Größeres auf der Welt?
3: Jesus hat diese Geschichte erzählt und Jesus hat im Orient gelebt. Und deswegen möchte ich euch ein bisschen in diese Geschichte hineinbringen, auch von einer orientalischen Hinsicht. Der Sohn kommt zu seinem Vater und sagte: Bitte gib mir mein Erbteil. In unserer orientalischen Kultur, wenn jemand so mit seinem Vater umgeht, das zeigt ein tiefes Nichtrespekt, Missachtung für seinen Vater. Das ist genauso, wenn er zu seinem Vater sagen würde: Ich wünsche mir, dass du tot wärst. Und dadurch wird auch die Beziehung gebrochen und man versetzt seinen Vater in eine sehr, sehr große Schande. Und nicht nur der Vater, sondern die ganze Familie. Das Dorf wird über ihn reden und lästern, dass dieser Vater nicht im Griff hat, zu Hause seine Kinder beieinander zusammen haben. Er deklariert seinen Vater tot. Das ist auch unsere Situation als Menschen. Oft gehen wir mit Gott so um und wir deklarieren ihm, dass er tot ist. Wir wollen ein Leben leben, die ohne Gott ist, gottlos, wo das Ich, das Zentrum steht. Und mindestens in einer Gesellschaft, die leistungsorientiert ist, hat Gott längst mit anderen Sachen ersetzt. Der Sohn hat eigentlich in dieser Geschichte kein Gesetz gebrochen. Es steht ihm zu, sein Erbteil zu haben. Es ist nicht schön, aber gesetzlich gesehen ist kein Problem. Aber er hat eine Beziehung gebrochen zu seinem Vater und ging von zu Hause weg. Er hat nach Freiheit gesucht. Er wollte einfach selbstständig werden und hat einfach alles vergeudet, was er von seinem Vater bekommen hat. Das Geld war eigentlich nicht sein Geld, sondern was er von Vater bekommen hat. Was du und ich besitzen, ist von Gott. Denn Gott beschenkt uns. Er gibt uns Gesundheit, Verstand und begegnet uns tagtäglich und gibt uns Begabung. Der Sohn sucht bei anderen Menschen anerkannt zu werden und deswegen geht er so weit weg von zu Hause, wie er das könnte. Er fand keine Freiheit, die er suchte, sondern er kam in eine Abhängigkeit und endet bei den Schweinen. Und in unserer Kultur, Schweine, sie sind nicht nur Tiere, die man zu Hause hat, sondern sie sind unrein. So tief ist, kann man nicht mehr fallen. Man hängt immer von etwas ab, entweder von Menschen oder von Gott. Oft verlassen wir das Real. Oft verlassen wir, was Gott uns gibt. Oft verlassen wir das Reale, was wir bekommen können, und nach einer Fata Morgana zu suchen. Wir wünschen uns menschliche Anerkennung, gehen von Beziehung zu Beziehung und suchen nach etwas, was nur Gott uns geben kann. Viele suchen in den sozialen Medien Anerkennung, haben viele virtuelle Freunde und wollen berühmt werden, viel Geld zu haben und zu verdienen, aber am Ende greifen wir nur in der Leere. In der Fremde verpasste dieser Mann und dieser junge Mann alles, was er gehabt hat. Und es blieb ihm nicht anderes übrig, als bei einem Bauern Schweine zu hüten. Er war ganz unten angekommen in einem Loch, die er nicht überwältigen könnte. Je weiter von Vater wegging, umso tiefer sank er. Er kam zu seinem persönlichen Tiefpunkt und an dem er sich entstehen musste, dass er es ihm gescheitert. Er könnte nicht mehr leben. Manchmal geht uns auch genauso, wenn wir uns von Gott entfernen. Aber Gott sei Dank, dieser junge Mann ging zu seinem Verstand und er sagte, ich kehre zurück. Ich möchte zurück zu meinem Vater gehen, nach Hause. Und er wusste nicht, wie der Vater reagieren würde. Er ging zurück und als der Vater ihn von weit weg gesehen hat, ist ihm entgegengerannt. Ältere Menschen in unserer Kultur rennen nicht, aber dieser ältere Mann rannte durch die Gegend wie ein Verrückter. Warum? Weil er seinen Sohn liebte. Er hat ihn in den Arm genommen. Er hat nicht zu ihm gesagt, geh zuerst und nimm eine heiße Dusche und dann danach reden wir. Nein. Er nimmt ihn in den Arm und akzeptiert ihn und küsste ihn und brachte ihn im Dorf. Und dadurch wurde die Beziehung zum Vater wiederhergestellt, die Beziehung zu sich selbst und auch die Beziehung zu der Gesellschaft. Und das ist genau, was in deinem Leben passieren kann. Und was in meinem Leben passieren kann, wenn wir ganz am Ende sind, wenn wir im Keller sind, wenn wir gescheitert sind. Es gibt nur einen Weg. Und dieser Weg zurück zum Vater, der dich liebt, der mich liebt, der einen Plan für dich hat. Heute kannst du diesen Schritt tun und zurück zum Vater gehen. Er wartet auf dich und er sehnt sich nach einer Beziehung zu dir. Komm zu mir, sagte er. Gott möchte dich haben, weil du für ihn wertvoll bist. Die Liebe des Vaters hängt nicht von deiner Situation oder von meiner Situation ab, sondern hängt von ihm ab, von der, der sagte, so hat Gott diese Welt geliebt. Er hat Jesus Christus geschickt, damit ich zu Gott kommen können. Willst du diesen Vater kennenlernen, der dich liebt und gnädig mit dir umgeht? Wir haben Gott in Schande versetzt. Wir haben Gott vor Tod deklariert. Aber er liebt uns und er liebt dich. Und du kannst heute zu ihm kommen, der zu dir sagt, komm, zu mir, mein Sohn. Hoffnung, weil Gott dich und mich jeden Tag erwartet.
1: Eine unglaublich bewegende Geschichte, die Yasser uns gerade erzählt hat. Die Geschichte von einem jungen Mann, der völlig gescheitert ist im Leben, in der Sackgasse war und erkannt hat, Mensch, oder sich daran erinnert hat, da gibt es doch einen Vater, der mich liebt. Bernd, du hast ja vorher auch schon mal gesagt, dass du dich so ein bisschen, ja, wie dieser verlorene Sohn aus der Geschichte, dass du dich sehr gut mit dem identifizieren kannst. Woran machst du das fest? Wie siehst du das für dein Leben?
0: Ja, im Rückspiegel habe ich das auch wirklich so wahrgenommen, dass mein Erfolg nicht mein Erfolg war, sondern das, was mir der Gott wirklich geschenkt und mit in die Wiege gelegt und auf den Weg gegeben hat. Und das sieht man wirklich, wenn man nur in sich wirklich still hineinschaut und horcht und auch wirklich ehrlich zu sich selber ist. Und in diesen Momenten merkt man, dass Gott einen wieder angenommen hat. Und ich konnte auch nicht mehr leugnen, dass Gott existiert, weil es geschah dann Wunder an Wunder. Ich kann es nicht anders sagen. Selbst meine Mitarbeiter haben dann, sind zu mir gekommen und gesagt, hey Chef, das geht hier nicht mit rechten Dingen zu. Das ist spooky, das kann ja gar nicht funktionieren. Und es funktioniert. Und so hat er mir wirklich mich aus sehr vielen Gerichtsverfahren weltweit herausgeholt. Also nicht nur in Deutschland, sondern gerade in New York und so. Das waren Momente, wo ich, wo keiner, selbst meine Anwälte, nicht mehr sagen konnten, also du mit deinem Gott, das kann ja so nicht stimmen. Und ja, und ich bin dabei geblieben sozusagen bei meinem Vater und würde heute rückblickend sagen, mir konnte nichts Besseres passieren, als in diese Gletscherspalte zu fallen. Wenn man selber natürlich in dieser Situation ist, findet man das nicht lustig, aber im Nachhinein muss ich sagen, Gott sei Dank ist mir das passiert.
1: Yasser, ich würde gerne noch mal einhaken in der Geschichte, die heißt ja, das ist ja die Geschichte vom verlorenen Sohn. Und das ist ja so ein Bild, irgendwie, wo man fragt, ja, was heißt das eigentlich, verlorener Sohn? Das ist eine, auch so eine Beispielgeschichte, in der es ja darum geht, wie wir Menschen in Beziehung zu Gott sind. Was heißt es für einen Menschen, wenn die Bibel über ihn sagt, er ist verloren?
3: Dass er ohne Beziehung ist. Aber in dieser Geschichte sehen wir den Vater, der diesen Sohn geliebt hat, und es symbolisiert Gott für uns. Und ein Leben ohne Gott, das ist einfach ein Leben von einem Mensch, der verloren ist, weil er sein Leben selber kontrollieren möchte, weil er sich selber verändern möchte. Und das ist die Verlorenheit, die die Bibel davon redet. Und hier in dieser Geschichte kommt, Gott sei Dank, dieser junge Mann zurück. Aber ich glaube, die schlimmste Verlorenheit, wenn man ohne Hoffnung stirbt, und dann ist man für ewig verloren.
1: Yasser hat ja auch gerade schon gesagt, Miham, in seinem Impuls, dass es unüblich ist, dass so ein altehrwürdiger Mann einer anderen Person entgegenläuft, entgegenrennt. Wenn das jetzt diese Geschichte so eine Aussage ist über die Beziehung von Gott und uns Menschen, was steckt da dahinter? Wie muss man das verstehen? Rennt Gott uns auch entgegen, uns Menschen?
4: Das Besondere an dieser Geschichte finde ich, dass es ja aus dem Kopf von Jesus kommt. Wenn wir die Bibel lesen, es ist ja seine Geschichte. Er hat es erfunden, also er versucht mit einer Geschichte etwas darzustellen. Und so wie Yasser das auch gesagt hat, dass ein Orientaler, vor allem in dem Alter, nie rennt. Auch in Korea sehe ich fast keinen, da lässt du den Bus fahren dahin. Du rennst nicht, nur weil du so spät bist. Und die ganz bewussten Beispiele und die Details, die Jesus wählt, hat nur ein Ziel. Um unmissverständlich deutlich zu machen, wie dieser Junge, der zurückkommt, aufgenommen wird. Und dass der Vater rennt, dass er ihn umarmt, dass er ihn küsst, dass er dann nach dem Gewand ruft, das sind alles Dinge, die Jesus so bewusst in diese Geschichte hineintut. Und jeder, der es hört, vor allem in der Kultur, die sind fassungslos und sagen, was passiert denn hier? Und genau das ist es, was wir in dieser Geschichte wirklich nicht vergessen dürfen, dass Jesus hier mit einer unmissverständlichen Deutlichkeit für uns alle sichtbar und spürbar machen will, wie Gott uns sieht, wie er den Sünder sieht, wie er den verlorenen Menschen wahrnimmt und mit was für einer Reaktion wir rechnen dürfen. Das ist ja nicht von irgendjemandem, sondern von Jesus, wenn wir denn zu ihm zurückkommen.
1: Gott ist ja einerseits total traurig, wenn ein Mensch ihm den Rücken kehrt. Der Vater war ja nicht glücklich, dass der Sohn gegangen ist. Und trotzdem erleben wir in der Geschichte kein Wort, dass er ihn irgendwie ablehnt oder kritisiert oder sagt, hey, da müssen wir noch mal drüber reden, sondern er veranstaltet ein Fest für den Sohn, der zurückkommt. Warum ist Gott so?
3: Eigentlich diese Geschichte in der orientalischen Kultur total ungewöhnlich. Dieser Sohn, man hätte ihn steinigen sollen. Deswegen hat der Vater ihm außerhalb des Dorfes begegnet, ja, damit er in die Gemeinschaft kommt. Und man macht normalerweise kein Fest. Aber in dieser Hinsicht wollte der Vater zu der Gesellschaft sagen, ich nehme meinen Sohn wahr, ich akzeptiere ihn. Und deswegen die Gesellschaft akzeptiert ihn. Und von daher, wenn meine Beziehung zu Gott wiederhergestellt wird, dann das auch eine Wiederherstellung zu meiner Beziehung, zu meinen Nachbarn, zu anderen, diese Veränderungen, die in meinem Leben passieren, meine Familie wird davon profitieren. Und das ist gelebter Glaube und das ist diese Liebe des Vaters, die nichts mit der Situation des Sohnes zu tun hat, sondern weil dieser Vater seinen Sohn geliebt hat. Und ist ja, dass er steht. Deswegen ist dieser Fest im Dorf. Ja.
1: Ein Plan des Sohnes, der durchkreuzt wird, weil es anders kommt, als er denkt. Und eine Liebe, die unfassbar groß ist. Was für eine großartige Lebensperspektive. Unglaublich befreiend für die Momente, in denen man merkt, das war jetzt irgendwie daneben. Von irgendwie daneben und dieser neuen Perspektive singt auch unser musikalischer Gast. Hier ist Sebastian Kaspert mit dem Titel Gelungener Fehlschlag.
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0: Die Geschichte vom verlorenen Sohn in der Bibel hat, seit sie damals erzählt worden ist von Jesus, immer wieder und wieder Menschenherzen berührt. Religiöse wie auch nicht religiöse, Reiche, Arme, Gesunde, Kranke, Freie oder auch Gefangene. Und diese Auswirkung hat sich niedergeschlagen auch in einer unglaublichen Vielzahl an Literatur, Musik, Liedern und Kunst. Das berühmteste Beispiel wohl das Bild vom holländischen Maler Rembrandt van Rijn, dessen Darstellung vom verlorenen Sohn, wie er zurückkommt und der Vater ihn bei seiner Rückkehr umarmt, auch heute noch unzählige Menschen bewegt und berührt. Die Geschichte an sich ist eigentlich gar nicht so außergewöhnlich. Der Jüngere von zwei Söhnen rebelliert gegen den Vater, lässt sich von ihm sein Erbe auszahlen und zieht dann mit dem Geld weit, weit weg, so weit wie möglich, um eben so viel Spaß wie möglich zu haben in seinem Leben. Und das Erbe ist bei dem Lebensstil schnell verprasst und er landet am Ende dann ganz tief unten bei den Schweinen. Für die jüdischen Hörer damals bedeutet dieses Detail, diese Information, tiefer kann man als ein Mensch nicht sinken. Und was diese Geschichte so ungewöhnlich macht, ist also nicht so sehr die Handlung des Sohnes, weil Sünder und Schuldige gab es damals wie heute genug. Menschen, die Dinge tun, die einfach nicht richtig sind, die dann ganz unten landen, die Menschen, die wir als Abschaum sozusagen der Gesellschaft sehen. Das gab es auch damals und auch heute genug. Was es so ungewöhnlich macht, ist die Handlung des Vaters in dieser Geschichte. Und was es dann noch einmal so besonders werden lässt, ist, dass Jesus diese Geschichte erzählt als eine Antwort auf die Frage einiger Leiter aus der religiösen Oberschicht seiner Zeit, die sehr kritisch und sehr unzufrieden darüber sind, dass Jesus so einen engen, vertrauten Umgang hat mit Menschen, die eigentlich mit Gott gar nichts zu tun haben können oder dürfen, weil sie eben ständig irgendwelchen Mist bauen. Und zwar wohl wissend, dass es falsch ist. Menschen, die in ihrem Leben eine Menge Schuld auf sich laden und daher es auch nicht wert sind, aus der Sicht eben mancher Leiter, dass man mit ihnen überhaupt einen Umgang pflegt und ganz besonders nicht, wenn man als ein Mann Gottes auftritt. Das ist die Meinung, mit der Jesus konfrontiert wird, konstant, ständig, und die ihn dazu veranlasst, diese Geschichte vom verlorenen Sohn zu erzählen. Und das heißt, er will mit dieser Geschichte unmissverständlich deutlich machen, vor Augen stellen, was viele der religiösen Leiter seiner Zeit nicht begriffen haben und oder auch nicht begreifen wollten. Nämlich, was für eine Bedeutung Gott einem Menschen zuspricht, den andere, den wir oder auch viele um ihn herum schon als sündhaft und verloren abgeschrieben haben. Und was Gott bereit ist, dafür zu opfern, dass dieser Mensch wieder zurück nach Hause kommt. Seine eigene Ehre, sein Status, sein Besitz und am Ende auch sein Leben. Diese Geschichte vom verlorenen Sohn ist eine Geschichte über Umkehr. Das ist ein Begriff, den wir immer wieder auch hören. Wenn man auf einer Lebensspur sich befindet und hört, bitte wenden und dann eine 180-Grad-Wende hinlegt, weil man merkt, man fährt in die falsche Richtung oder man ist am falschen Ort gelandet. Und es gibt sicherlich vieles, was man über Umkehr sagen könnte. Die Bibel sagt vieles dazu. Ich möchte aber eines hier sehr deutlich in den Vordergrund stellen, nicht weil ich es möchte, sondern weil es die Geschichte in der Bibel tut. Christliche Umkehr bedeutet, nach Hause kommen dürfen, obwohl man Mist gebaut hat, obwohl man das Auto des Vaters gerade zu Schrott gefahren hat. Keine Angst haben zu müssen, weil man eine 6 geschrieben hat und mit dem Zeugnis jetzt nach Hause muss. Christliche Umkehr ist wissen, wo mein Zuhause ist. Nicht halb Knecht, halb Kind, sondern ganz Kind. Zu wissen, wer auf mich dort wartet und wie bedingungslos ich im Hause Gottes angenommen werde. Vielleicht haben Sie selber so ein Zuhause nie erlebt, aber dieses Zuhause gibt es bei Gott. Und es steht offen für alle Menschen, besonders für diejenigen, die so ein Zuhause brauchen. Ein Zuhause, wo man einfach sein darf, wo es echte Vergebung gibt, ohne dass Fehler aufgerechnet werden, wo es Wärme gibt und Lachen und Feste gefeiert werden, nur weil du da bist und weil es dich gibt. Wo man sich fallen lassen kann, weil der Wert eben nicht in dem liegt, was ich tue oder was ich nicht tue, sondern darin, wer ich bin. Kind Gottes. Und weil wir als Kinder zu Hause angekommen sind, deswegen gibt es diese Feier. Ein Zuhause, nach dem sich eigentlich jedes Kind und auch jeder Erwachsene, glaube ich, sich sehnt. Ich möchte an diesem Punkt eine kleine persönliche Anekdote reinbringen. Und ich habe meinen Vater extra gefragt vor dieser Veranstaltung, ob ich diese Sachen noch über ihn erzählen darf. Und seine Antwort war, wenn es dem Evangelium dient, wenn es der Botschaft dient. Und deshalb möchte ich es auch mit seiner Erlaubnis tun. Ich komme aus einer Familie, wo es eben dieses Zuhause nicht gab, wo jedes Fest, Geburtstage, Weihnachten, Ostern, Jubiläen, das waren immer so die Albträume, weil dann immer so deutlich wurde, was alle anderen haben und was man selber nicht hat. Und ein ganz, ganz entscheidender Grund für dieses Zuhause war mein Vater, der eben selber aus einer sehr zerrütteten Familie kam, hochintelligent, hochsensibel, aber eben mit seinen eigenen Komplexen nicht zurechtgekommen ist und dies sehr, sehr auch in einer gewalttätigen Art an meiner Mutter ausgelassen hat, 50 Jahre Ehe, auch viele Seitensprünge hatte. Und er war eigentlich der Grund, weshalb unser Zuhause immer so ein Ort war, wo ich eben nie das Gefühl hatte, ich darf einfach sein, wer ich bin. Und mein Vater ist alt geworden. Und ich kann mich erinnern, vor ein paar Jahren, da habe ich ihn in Korea besucht und er saß da so vor dem Kamin und er saß in so einer Art, wo ich gemerkt habe, der ist so zusammengekauert, so als wäre er depressiv. Und ich bin zu ihm hingegangen und habe meinen Vater gefragt, Papa, ist was? Was hast du? Und er hat lang nichts gesagt, hat nur in das Feuer geguckt und dann hat er einen Satz gesagt. Und er saß bei mir, er hat gesagt, Mia, wenn du so viel Dreck am Stecken hast, dann buckeln dir die Knie, wenn du so kurz vor der Ewigkeit stehst. Er ist jetzt ein bisschen über 80. Und dieser Satz hat bei mir gesessen. Und ich habe da gesessen und habe gefragt, was soll ich meinem Vater sagen? Soll ich ihm als Tochter, ah ja, alles wird gut? Und es stimmt aber gar nicht. Und ich habe durch diese Geschichte gemerkt, dass ich meinem Vater von Herzen, nicht nur als Tochter, sondern auch als Theologin sagen kann, viel Mist ist passiert, viel Schuld ist auf deinem Buckel. Aber wenn du nach Hause kommst, dann kann ich dir mit hundertprozentiger Gewissheit sagen, dass dieser Vater in der Geschichte auch dir entgegenrennt. Weil das ist die Botschaft, die ich aus dieser Geschichte heraushöre. Ob sie mir gefällt oder nicht gefällt, ob ich sie theologisch gut finde oder nicht gut finde, das zählt gar nicht. Sondern es zählt, dass Jesus bei allem, was die Bibel über Umkehr sagt, über Sünde sagt, über Schuld sagt, deutlich macht, unmissverständlich deutlich macht, wer kommt, wer nach Hause geht, dem rennt dieser Vater Gott entgegen mit offenen Armen. Und ich möchte Sie einladen, heute an diesem Abend, wo immer Sie auch stehen, wer immer Sie auch sind, wie immer auch Ihr Leben aussah, dass Sie diesen Schritt machen in Richtung Zuhause, zu dem Gott, der sie bereits erwartet, ein ganzes Leben lang gesucht, gefunden hat und dass sie erwartet werden.
1: Zu Gott umkehren, Liebe und Annahme entdecken, bei einem Vater, der uns entgegenläuft und der uns unendlich liebt. Bernd, wenn man das so hört, auch was Miham jetzt gerade erzählt hat, was würdest du einem Menschen sagen, der das jetzt hört und sagt, ich habe so Zweifel daran, dass Gott auch mich wirklich liebt? Was würdest du so einem Menschen sagen?
2: Er kann es ausprobieren. Er kann Gott auf die Probe stellen, weil Gott wird immer antworten. Gott ist, wie man so schön sagt, nur ein Gebet entfernt. Und die Erfahrung, die ich gemacht habe, kann jeder machen. Er muss sich nur darauf einlassen, wie immer. Aber er kann Gott sozusagen herausfordern. Und Gott wird sich dann eben auch zeigen. Da bin ich ganz, ganz sicher.
1: Wir wollen Ihnen da nachher auch eine Möglichkeit anbieten, wie Sie so einen ersten Schritt gehen können. Miham, vielen Dank für das Persönliche, was du gerade in deinem Impuls erzählt hast. Und das zeigt ja auch etwas von dem, wie wir in unserem Alltag das erleben, dass Dinge kaputt sind, dass Beziehungen zerrüttet sind, wir uns gegenseitig verletzen und wehtun. Was gibt dir für dich und dein Leben die Sicherheit, dass Gott, dieser liebende Vater, von dem wir die ganze Zeit reden, nicht irgendwann sagt, okay, Miham, das war jetzt ein bisschen zu viel, das war es, du und ich, wir sind geschiedene Leute. Woher hast du eine Sicherheit, eine Gewissheit, dass Gott nicht so ist?
0: Einmal hat man die Gewissheit, also schon allein aus der biblischen Geschichte, aus der Geschichtsentwicklung heraus, wie Gott mit seinem Volk Israel verfährt. Und deswegen ist das nicht nur so eine Nebensache, sondern es ist etwas, was man sich wirklich bewusst machen muss, dass Gott sein Volk eben nicht verstößt, straft, auch mal ins Exil schickt, aber nie diesen Bund auflöst und dass die Treue eben nicht in dem Volk verankert ist, sondern in Gott. Und das zeigt mir ja schon ein bisschen so als Bild, so geht Gott mit.

0: Böllerwies für Menschen. Ein offenes Ladenlokal im Stadtteil Bochum-Leer. Ich sage immer, in Bochum sind die Menschen, nee, Bochum ist schön, weil die Menschen schön sind. Also genau mitten im Herzen von Bochum. Ja, vom Charakter für Menschen. Einfach klingt in diesem Fall schon zum Begegnen.
1: Und zu euch?
0: Amma hat es empfohlen. Das heißt, sind Frauen oder auch Paare für Medizinpersonal, ne? Weil das, also Schwangerschaftsabbruch ist ja doch echt sehr breit, sehr tief und sehr komplex.
1: Okay.
0: Und dann melden die sich per E-Mail oder rufen an. Und dann machen wir einen persönlichen Termin aus und dann kommen sie rein. Mit ihrer besten Freundin, alleine oder vielleicht auch sogar mit dem Partner.
1: Und was bekommen die bei euch?
0: Ein Raum, Zeit, Zuhören, Anteilnahme, ein Kaffee. Ich bin vom ersten Beruf Hebamme, vom weiteren Beruf Heilpraktikerin für Psychotherapie. Das heißt, es ist auch immer eine therapeutische Begleitung.
1: Okay. Das heißt, sie kommen mit ihren Fragen, mit ihren Sorgen, mit ihren Grenzen.
0: Und mit dem Erleben, genau. Ja. Mit der Trauer, mit dem vielleicht im Nachhinein verstehen wollen oder auch müssen für sich selbst.
1: Ja.
0: Ja, mit ihren Fragen oder auch mit den inneren Konfliktpunkten, gerade wenn sie jetzt schwanger sind, wirklich auch mit ihren Ängsten. Ne? So, wie kann es in meinem Leben weitergehen? Genau.
1: Und wie seht ihr euren Auftrag für diese Frauen, Menschen, die da kommen?
0: Ja, zum einen wirklich den Menschen zu begegnen, das ist das Erste. Und wirklich so an der Seite zu sein, dass sie Mut fassen, Perspektive, Hoffnung fassen, schwanger bleiben zu können. Und wenn sie ein Schwangerschaftsabbruch erlebt haben, eben wirklich so dieser Punkt, du darfst weiterleben. Du darfst weiterleben. Ihr dürft weiterleben. Weißt du, Menschen, die einen Schwangerschaftsabbruch erlebt haben, die leben nicht auf dem Mond, müssen erst eingeflogen werden mit rotem Teppich und so, sondern sie leben mit uns, unter uns. Und da kann es total besonders sein, hey, du darfst weiterleben. Du musst nicht in deiner, hinter deiner Mauer sein von Scham, von Unsicherheit, von Schuldgefühlen. Du darfst drüber sprechen.
1: Jetzt dreht sich unsere Sendung um Berufung und die Villa Wie ist dein Baby. Also du bist nicht in was eingestiegen, was es schon gab, sondern du hast die Villa Wie gegründet. Erzähl doch mal ein bisschen von dem Gedanken, der Idee, dem Weg dahin, dass es die Villa Wie heute gibt.
0: Also an erster Stelle möchte ich gerne sagen, danke für diese Einladung. Du hast es gerade auch das Wort Berufung genannt. Das ist ja auch echt irgendwie ein großes Wort. Was verbirgt sich so dahinter? Was bedeutet das? Und daher ist mir wichtig zu sagen, dass ich hier bin, nicht primär darin, dass ich Tirza bin, sondern einfach an Gott, weil Gott Gott ist und nicht, weil ich Tirza bin. Das heißt, wie das entstanden ist, hat wirklich was einzig mit Gott zu tun. Ich wollte immer Hebamme werden. Das war immer mein absoluter Traumberuf. Und ich bin im Rahmen der Ausbildung Menschen unmittelbar nach deren Schwangerschaftsabbruch begegnet und habe irgendwie den angesehen, dass ihnen was Schlimmes passiert ist, einfach von der Körpersprache her, von der Leere in den Augen her. Und hatte damals als Hebammenschülerin gedacht, boah, ich glaube, denen ist was Schlimmes passiert, das hat denen vorher keiner erzählt, aber mir auch nicht. Und das war mit einem Punkt, das ist schon lange her, aber das hat sich so tief in mein Herz eingraviert, dass es einen Ort brauchen muss, geben muss, wo man darüber sprechen kann. Einfach drüber sprechen kann. Und dass ein Ort entsteht, damals hatte ich den Namen Villa Wie noch nicht, aber es ist einfach ein Ort entsteht, lag mir schon lange auf dem Herzen. So. Und das war mit ein Punkt. Und dann hatte ich mich entschieden, nicht an Krankenhäusern zu arbeiten, wo Schwangerschaftsabbrüche durchgeführt werden. Wenn wir von Schwangerschaftsabbruch sprechen, dann sprechen wir wirklich bis zum Einsetzen der Wehen, also bis zum Ende der Schwangerschaft. Durch medizinische Indikationen, also Gründe, ist das in Deutschland möglich. Und wird auch durchgeführt. Und für mich war wirklich klar, boah, das packe ich nicht. Ich als Tirza, weil ich bin Mensch, ich bin Frau und liebe diesen Beruf und habe gemerkt, das macht was mit den Frauen und natürlich auch mit den Kindern, weil

0: sie sterben. Und habe mich dann entschieden, weil ich nicht arbeitslos sein wollte, auf Friedhöfen in Mülheim an der Ruhr Rasen zu mähen. Vollzeitstelle habe ich damals angenommen. Mhm. Das war so der erste Step. So. Ja, und dann mache ich da öfters auch Pause. Ich meine, ich war eine junge Frau, aber hatte noch mehr Power als heute. Aber weißt du, Rasenmähen ist jetzt nicht, ich sitze jetzt auf so einem Rasenmäher, sondern entweder mit einem Freischneider war ich unterwegs oder habe geschoben mit Motor und allem Pipapo. Und als ich mal Pause hatte, ist mir der Name Bellavie in den Sinn gekommen.
1: Okay.
0: Bellavie.
1: Also ich muss das gerade nochmal zusammenbauen. Du hast eine Hebammenausbildung gemacht, hast dann entschieden, so wie die klassische Hebamme arbeitet, das kann ich nicht, das will ich nicht, wenn das Teil meines Jobs ist, hätte es nicht auch irgendwie, was weiß ich, selbstständige Hebamme, die sowas nicht mitbegleitet oder so? Wieso ist es naheliegend, dann auf Friedhöfen Rasen zu mähen?
0: Das ist eine gute Frage.
1: Muss ich mich nochmal mitnehmen.
0: Ja. Also, dass mal ein Ort entstehen soll, das hatte ich schon mit 14. Also da war ich sehr, sehr, sehr, sehr jung. Da hatte ich auch noch keine Ausbildung zur Hebamme. Das heißt, dieser Same war schon gesät in meinem Herzen. Heute würde ich sagen, dadurch, wenn du frisch examiniert bist, dann denkst du, dir steht die Welt offen. Und wenn dann schon mal klar ist, boah krass, nee, mein Fokus wird auf jeden Fall ein anderer sein, dann ist schon mal, geht es schon mal so.
1: Ja.
0: Und dann geht es einfach ganz praktisch ums Geld verdienen.
1: Ja.
0: Mein Vater hatte eine Firma, das heißt, da konnte ich dann bei ihm, der hatte diesen Auftrag gehabt, konnte ich dann halt eben arbeiten gehen. Heute würde ich sagen, von dieser Breite hat Gott mich immer mehr in diesen Fokus gebracht. Ich hatte ursprünglich nach der Ausbildung schon gedacht, ich gehe jetzt erstmal im Kreißsaal arbeiten, ne? Ich muss ja erstmal Erfahrungen sammeln. Doch durch viele Momente im Leben, auch unschöne Momente, das muss ich dazu sagen, also was Gott auch so in mein Leben hineingebracht hat, hat es doch dazu geführt, dass ich schon ziemlich schnell kanalisiert in diesen Fokus gekommen bin.
1: Ja. Jetzt stelle ich mir dich so vor, wie du diese Idee im Herzen trägst, so einen Ort zu machen. Und dann aber stundenlang Rasen mähst.
0: Weiter weg konnte ich nicht sein von einer Villa wie.
1: Ja.
0: Weiter weg nicht.
1: Ja.
0: Also 7 Uhr ging es los, bis 15, 16 Uhr. Ja. Eine absolute Bräune, bis hierhin. Dazwischen nichts. Also, ja, so. Und dann halt auch über den Winter mit Laub und allem Pipapo. Ja. Ja, genau. Weiter konnte ich nicht weg sein.
1: Und jetzt?
0: Pure Verzweiflung. Also ich habe zum einen gemerkt, dass ich mich sehr über meinen Beruf identifiziert habe. Wenn du sagst, du bist Hebamme, du wirst Hebamme, dann erzählt dir jemand,